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Was für herrliche Aussichten an diesem Samstag, oder? Den ganzen Tag die Wärme genießen, zwischendurch mal in den Badesee springen oder in den Aufstellpool oder vielleicht sogar ins Meer. Die Zeit genießen, Freunde treffen, vielleicht den Grill nochmal anschmeißen und dann gemeinsam Fußball gucken. Mehr geht nicht, doch ein bisschen geht mehr. Nämlich Nostalgie, nur die größten Songs der 80er und die besten 90er. Jetzt E17 und House of Love. Und den Anfang macht George Harrison mit Got My Mind Set on You. Guten Morgen, hier ist der Bremsman.

Ich hoffe, das Käffchen duftet bei euch. Oder vielleicht auch ein schöner Matcha. Meine Frau trinkt das ja total gerne. Ich bin überhaupt kein Fan davon. Ich finde, das schmeckt irgendwie so, als würde man eine Wiese reinbeißen. Aber ist ja Geschmackssache. Jeder soll das machen, was er will. Vor allem am Samstagmorgen, denn da habt ihr frei und könnt es einfach nur genießen. Ich begleite euch sowas von gerne. Hier ist Frank Bremser in der Bremser und Brötchen Show. Und jetzt gibt es bei uns Destiny's Child mit No, No, No, Part 2 featuring Wyclef Jean. Spannend ist dabei, ursprünglich gab es eine langsamere Albumversion von dem Song, aber erst der Hip-Hop-Produzent und Wyclef Jean von Fugees machte daraus den deutlich rhythmischen Part 2 Remix und genau diese Version wurde zum Welthit. Der Song landete in vielen Ländern in den Top 10 und gilt heute als Startschuss einer der erfolgreichsten Girlgroups aller Zeiten. Hier jetzt bei uns, bei Nostalgie, nur die größten Songs.

0: Die gute Nachricht gibt es aus dem Kino. Der Film Michael hat ja viel Kritik eingesteckt über das Leben von Michael Jackson, ist inzwischen der erfolgreichste Musikfilm aller Zeiten. Weltweit hat er bereits mehr als 900 Millionen Dollar eingespielt und damit sogar den bisherigen Rekordhalter Bohemian Rhapsody überholt. Besonders gefeiert wird der Hauptdarsteller Jafar Jackson, der seinen Onkel verkörpert. Viele Zuschauer loben seine Stimme, seine Bewegungen und auch die beeindruckende Ähnlichkeit. Selbst Schauspieler Jason Weaver, der Michael Jackson bereits in den 90ern gespielt hat, zeigte sich begeistert von der Leistung. Und es gibt noch eine weitere gute Nachricht. Wegen des Riesenerfolgs wird bereits an einer Fortsetzung gearbeitet. Ein Teil des Materials ist sogar schon gedreht. Und ich denke, dann werden auch die dunkleren Seiten von Michael Jackson gezeigt werden müssen. Denn wir wissen ja, die letzten Jahre waren für ihn nicht leicht und für seine Fans schon mal gar nicht. Also eine gute Nachricht, es gibt eine Fortsetzung.
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Hier ist die Bremser und Brötchen-Show am Samstagmorgen bei Nostalgie. Nur die größten Songs der 80er und die besten 90er. Und wenn man über gute 80er spricht, dann kommt man an Robert Palmer nicht vorbei. Aus 1986 gibt es jetzt gleich Addicted to Love von Robert Palmer. Der Song entstand übrigens auf den Bahamas und war ursprünglich deutlich rockiger geplant. Die markante Gitarrenlinie und natürlich der lässige Gesang von Robert Palmer machten daraus dann einen der bekanntesten Titel der 80er überhaupt. Jetzt hier bei uns bei Nostalgie nur die größten Songs, mehr 80er und die besten 90er. Guten Morgen! Hello.

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Boah, was eine Hitze. Das ist, glaube ich, der meist ausgesprochene Satz jetzt dieser Tage. Und wir haben so lange auf den Sommer gewartet. Leute, zieht euch aus, setzt euch in Unterhose auf die Terrasse oder Balkon und dann stellt eure Füße in kaltes Wasser und sagt einfach, boah, herrlich diese Hitze, ne? Endlich ist er da, der Sommer, ne? Und er kann meinetwegen auch gerne noch ein bisschen bleiben. Und wir bleiben auch noch und begleiten euch. Und zwar mit nur den größten Songs. Gleich gibt es Dead or Alive, You Spin Me Round, Like a Record. Und den Anfang macht En Vogue mit Don't Let Go. Einen wunderschönen guten Morgen am Samstag.

0: Dionne Warwick mit Heartbreaker hier bei Nostalgie. Nur die größten Songs mehr 80er und die besten 90er.
1: Schönes Wochenende!
0: Aber sowas von schön, dass ich bei euch sein darf. Ja, jetzt sprechen wir über hitzefrei. Hitzefrei, ich erinnere mich noch. In der Schule haben wir gesessen und darauf gewartet, dass irgendwann der Rektor freigegeben hat. Nach dem Motto, jetzt ist das Thermometer bei 27 Grad, jetzt könnt ihr nach Hause gehen. Das war großartig. Meine Tochter Tilda, die kennt das, glaube ich, gar nicht mehr, oder Tilda?
2: Papa, warum gibt es eigentlich hitzefrei?
0: Weil es in der Schule manchmal zu heiß zum Lernen wird.
2: Und wer hat das erfunden?
0: Na, das gibt's schon sehr lange. Früher hatten Schulen keine Klimaanlagen und oft heiße Klassen unterm Dach.
2: Und dann wurde Mathe zur Sauna?
0: Genau, Mathe wurde zur Sauna und deshalb dürfen Schulen Hitze freigeben.
2: Gibt es dafür eigentlich eine feste Temperatur?
0: Nein, jede Schule entscheidet das für sich selbst.
2: Und warum kriegen Erwachsene keinen hitzefrei?
0: Naja, viele müssen trotzdem arbeiten, ne? Die bekommen dann einfach mehr Pausen und genug zu trinken.
2: Gibt es eigentlich hitzefrei überall auf der Welt?
0: Nee, das ist ziemlich deutsch. Also viele Südländer lachen uns dafür sogar aus.
2: Also darf ich nach Hause gehen, wenn die Schule endlich mal zu einer Sauna wird?
0: Ganz genau, dann darfst du nach Hause gehen.
2: Dann drücke ich morgen der Sonne die Daumen für Montag.
0: Ich hätte auch gerne mal hitzefrei.
2: Dann kannst du gerne für mich zur Schule gehen.
0: Frechheit. Tschüss.
2: Tschüss.

0: Ich freue mich, dass ich euch begleiten darf und ich habe eine schöne Nachricht in dieser Stunde. In München haben Forschende eine neue Methode entwickelt, mit der beschädigte Knorpel im Knie deutlich besser nachwachsen können. Bislang bedeuteten Knorpelschäden für viele Menschen oft jahrelange Schmerzen, eingeschränkte Beweglichkeit oder sogar den späteren Einsatz eines künstlichen Gelenks. Jetzt ist es gelungen, körpereigene Zellen gezielt so anzuregen, dass sie neues, gesundes Gewebe bilden. Das Besondere daran, der Körper übernimmt einen Großteil der Reparaturarbeit selbst. Erste Ergebnisse sind sehr vielversprechend und machen Millionen Menschen Hoffnung, die unter Knieproblemen leiden. Ja, da muss man nur nach links und rechts gucken, im eigenen Freundes- und Bekanntenkreis. Und ich muss sagen, bei mir zwickt es auch hin und wieder im Knie. Also, gute Nachricht.
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Ich wünsche euch einen schönen Samstag. Guten Morgen. Hier ist Frank Bremser mit der Bremser und Brötchen Show. Es gibt ja so Wochenendrituale. Ich weiß nicht, ob es bei euch auch so ist, dass ihr sagt zum Beispiel, nur am Wochenende gibt es Naschis. In Schweden ist das ein Wochenendritual und es heißt Lördagsgodis. Ja, ich hoffe, ich habe das richtig gesprochen. Und übersetzt heißt es Samstagssüßigkeiten. Seit den 50er Jahren gibt es dort die Tradition, dass Kinder ihre Süßigkeiten nicht jeden Tag essen, sondern nur am Samstag. Viele Familien gehen gemeinsam los, stellen sich ihre bunte Mischung zusammen und machen daraus ein kleines Ritual. Das Besondere daran, es geht nicht nur um die Süßigkeiten, es geht vor allem um gemeinsame Familienzeit. Viele Schweden verbinden damit Kindheitserinnerungen und freuen sich noch als Erwachsene auf diesen festen Moment am Wochenende. Kann ich total gut nachvollziehen. Richtig klasse Geschichte. Hier ist Nostalgie, nur die größten Songs mehr 80er und die besten 90er. Jetzt mit Pat Benatar und Love is a Battlefield und danach Bonnie M. mit Sunny. Guten Morgen. Musik.

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die Wochenendeinkäufe erledigen oder nochmal ins Gym, noch ein bisschen spazieren gehen oder dann heute Abend vielleicht auch den Grill anschmeißen. Viele kaufen vielleicht jetzt nochmal die Wochenendeinkäufe ein und freuen sich dann auf einen schönen Fußballabend. Heute 22 Uhr, Deutschland, Elfenbeinküste. Hoffentlich wird es wieder so ein schönes Spiel wie das letzte, also zumindest aus deutscher Sicht, ne? Jetzt gibt es bei mir NSYNC, Tearing Up My Heart und davor Tina Turner mit Private Dancer. Hier ist Nostalgie, nur die größten Songs.

Matze, zu spät, aber zu spät für eine Tournee ist es nicht. Sie haben für 2027 eine große Tour angekündigt. Die beste Band der Welt geht los unter dem Motto eine Gänsehaut nach dem anderen. Da stehen mehr als 30 Konzerte in Deutschland, Österreich und der Schweiz auf dem Programm. Und damit ist auch klar, von einem Karriereende kann man hier nicht sprechen. Nach vielen Spekulationen haben die Ärzte jetzt offiziell bestätigt, dass es weitergeht. Da freuen sich natürlich viele auf diese bombastische Energie auf der Bühne. Und jetzt geht's weiter hier bei uns mit Frankie Goes to Hollywood, gleich mit Relax, und diese die Sugar Babes mit Run.

0: Eine gute Nachricht aus der Musikwelt. Auch 3 Jahre nach ihrem Tod bleibt Tina Turner präsent. 2026 erlebt ihre Musik gerade wieder einen neuen Boom. Vor allem jüngere Menschen entdecken ihre Songs über Social Network, Sportvideos und Hochzeitsclips neu. Besonders The Best und Proud Mary gehören wieder zu den meistgenutzten Klassikern. Außerdem tourt das Erfolgsstück Tina, The Tina Turner Musical, weiter durch Europa. In diesem Jahr war das Musical sogar erstmals in ihrer Wahlheimat in der Schweiz zu Gast, wo Tina Turner viele Jahre gelebt hat. Ist doch toll, wenn verstorbene große Megastars dann doch so auf diesem Weg weiterleben, oder?
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Queen mit A Kind of Magic. Und irgendwie magisch sind ja auch die Gibb-Brüder, ne? Hier ist Nostalgie, nur die größten Songs, mehr 80er und die besten 90er. Die kommen jetzt mit You Win Again. Fun Fact, das war 1987 ihr großes Comeback. Vorher haben die drei immer Musik für andere Künstler geschrieben, landeten dann mit diesem Song selbst wieder ganz oben in den Charts. Und besonders beeindruckend, die Brüder Barry, Robin und Morris Gibb wurden damit die erste Band überhaupt, die in drei verschiedenen Jahrzehnten Nummer 1 Hits in Großbritannien hatte. In den 60ern, 70ern und 80ern. Und jetzt bei Nostalgie am Samstagmorgen. Die Bee Gees mit You Win Again.

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1: Man könnte es heute Abend sogar noch schaffen, ins Kino zu gehen und danach zum Fußball, weil es ja erst um 22 Uhr beginnt, das Spiel der deutschen Mannschaft gegen die Elfenbeinküste. Wir auf jeden Fall gehen mit euch gleich ins Kino und zwar mit Kinoexperten Paul und wir gucken uns an Backrooms. Ich freue mich drauf, bin echt gespannt, was er uns zu erzählen hat. Hier gleich bei uns bei Nostalgie. Jetzt gibt's Cool in the Gang mit Fresh und den Anfang macht Oasis mit Wonderwall.

0: Guten Morgen. Am Samstag, jetzt gibt es wieder mal das Kopfkino. Unser Kinoexperte Paul, der lädt uns ja immer auf mit allen neuesten Informationen zu den Filmen, die im Kino gestartet sind. Aus einer Internetlegende wird jetzt tatsächlich ein Kinofilm. Backrooms startet diese Woche. Und Paul, warum sorgt dieser Film schon seit Monaten für so viel Aufmerksamkeit?
1: Weil die Geschichte dahinter ziemlich einzigartig ist. Backrooms basiert nämlich auf einem Internetphänomen, das vor ein paar Jahren auf Reddit und YouTube riesig geworden ist. Die Idee, endlose gelbliche Büroräume, aus denen es scheinbar keinen Ausweg gibt und irgendwo darin lauert etwas Unbekanntes. Der Film greift genau dieses Gefühl auf und setzt weniger auf klassische Jumpscares, sondern vielmehr auf Atmosphäre, Beklemmung und die Angst vor dem Unbekannten. Kein Wunder also, dass Horrorfans den Film seit Monaten entgegenfiebern. Und auch hinter der Kamera steckt eine besondere Geschichte. Regisseur Kane Parsons wurde durch seine eigenen Backroom-Kurzfilme auf YouTube bekannt und bekommt jetzt die Chance, seine Vision auf die große Leinwand zu bringen. In Amerika schon ein Riesenerfolg, jetzt eben auch endlich bei uns. Backrooms könnte einer der ungewöhnlichsten Horrorfilme des Jahres werden und zeigt, dass aus einer simplen Internetidee manchmal großes Kino entstehen kann.
0: So kann's gehen. Vielen Dank, Paul, und euch viel Spaß im Kino oder was ihr sonst so vorhabt an einem schönen Samstag, der heiß ist, aber eben auch nice. Jetzt gibt's gleich Madonna mit La Isla Bonita, passt auch zum Wetter, und die Rolling Stones sind hier mit Angie.

0: Eine gute Nachricht dieser Woche kommt aus dem Wattenmeer. Zwei aufgepäppelte Kegelrobben sind nach mehreren Wochen Pflege wieder in die Nordsee zurückgekehrt. Die Tiere waren geschwächt gefunden und in einer Seehundstation versorgt worden und jetzt schwimmen sie wieder in freier Wildbahn. Das ist ein schönes Zeichen dafür, dass Naturschutz funktioniert, denn die Kegelrobbe war an Deutschlands Küsten vor rund 100 Jahren fast verschwunden und kehrt nun immer stärker zurück. Manchmal braucht es eben Geduld, aber genau solche kleinen Erfolgsgeschichten machen doch Mut, oder? Schönes Wochenende für euch.
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To Become One, die Spice Girls hier von Nostalgie, nur die größten Songs mehr 80er und die besten 90er. Und diese Nachricht hat mich so gefreut von Phil Collins, dass er sagt, er sei jetzt wieder gesünder als seit langer Zeit. Besonders spannend für alle Fans, Phil Collins schließt neue Musik nicht mehr aus. Er verriet, dass zu Hause noch viele Songideen und Texte auf ihn warten und er darüber nachdenkt, wieder ins Studio zu gehen. Eine große Tour plant er zwar nicht, aber die Tür für neue Projekte ist wieder offen. Außerdem wird er im November als Solokünstler in die Rock and Roll Hall of Fame aufgenommen. Damit gehört er zu einem ganz kleinen Kreis von Musikern, die sowohl mit ihrer Band als auch solo diese besondere Ehrung erhalten haben. Eine schöne Nachricht von Phil Collins, oder? Und hier kommt er mit You Can't Hurry Love.

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Ihr bereitet euch wahrscheinlich jetzt auch, ne, akribisch vor auf den großen Fußballabend heute Abend 22 Uhr. Am besten irgendwo Public Viewing machen, denn ich glaube, wenn man zu Hause guckt, dann pennt man im Notfall tatsächlich noch auf dem Sofa ein. Ich hoffe nicht, dass es mir passiert. Ich bin auf jeden Fall heute Abend natürlich voll dabei und drücke der deutschen Fußballnationalmannschaft die Daumen. Wisst ihr noch, früher gab es hitzefrei in der Schule, ne? Ich glaube, das war immer so bei 27, 28 Grad im Schatten. Da kam dann der Rektor, hat gesagt, so, alle nach Hause. Das war immer zu großartig. Meine Tochter Tilda, die ist 10 Jahre alt, die kennt das gar nicht mehr. Und ich glaube, der muss ich das gleich nochmal erklären, was das genau war. Und zwar gibt es jetzt erstmal En Vogue mit My Lovin' und den Anfang macht das Alan Parsons Project mit Eye in the Sky.

0: fand ihn so cool, Falco mit Kommissar. Ich habe alle Platten gehabt, ich habe mir die Haare nach hinten gekämmt, so wie er, und habe dann leider auch tragisch gesehen, wie er ja sein Leben verlor seinerzeit. Also ich fand ihn einfach großartig, diese Mischung aus deutscher Sprache und englischer Sprache, das war wirklich schon echt genial. Erinnert ihr euch noch an Hitzefrei? Ja, ne? Gab es damals bei uns? Ich weiß noch, das war dann irgendwie so Thermometer auf dem Schulhof im Schatten, und wenn das 27, 28 Grad angezeigt hat, dann hieß es, Leute, alle können nach Hause gehen, weil man eigentlich nicht mehr richtig lernen kann. Meine Tochter Tilda wollte es auch mal von mir wissen.
1: Papa, warum gibt es eigentlich hitzefrei?
2: Weil es in der Schule manchmal zu heiß zum Lernen wird.
1: Und wer hat das erfunden?
2: Na, das gibt's schon sehr lange. Früher hatten Schulen keine Klimaanlagen und oft heiße Klassen unterm Dach.
1: Und dann wurde Mathe zur Sauna?
2: Genau, Mathe wurde zur Sauna. Und deshalb dürfen Schulen hitzefrei geben.
1: Gibt es dafür eigentlich eine feste Temperatur?
2: Nein, jede Schule entscheidet das für sich selbst.
1: Und warum kriegen Erwachsene keinen hitzefrei?
2: Naja, viele müssen trotzdem arbeiten, ne? Die bekommen dann einfach mehr Pausen und genug zu trinken.
1: Gibt es eigentlich hitzefrei überall auf der Welt?
2: Nee, das ist ziemlich deutsch. Also viele Südländer lachen uns dafür sogar aus.
1: Also darf ich nach Hause gehen, wenn die Schule endlich mal zu einer Sauna wird?
2: Ganz genau, dann darfst du nach Hause gehen.
1: Dann drücke ich morgen der Sonne die Daumen für Montag.
2: Ich hätte auch gerne mal hitzefrei.
1: Dann kannst du gerne für mich zur Schule gehen.
2: Frechheit. Tschüss.

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1: Ja, und damit wünschen wir dir ein schönes, ja hoffentlich sonniges Wochenende. Heute Abend wird ja wieder gekickt. Hoffen wir mal, dass die Deutschen den zweiten Gruppensieg erreichen. Du gewinnst jetzt hier bei uns live im Radio, bevor es heute Abend losgeht, 100 Euro netto und steuerfrei. 100 Euro WM-Geld kriegst du jetzt live hier im Radio, wenn du weißt, was das hier für eine Fernsehsendung ist. Achtung! Boah, wenn das überhaupt noch jemand kennt, was ist das für ein TV-Klassiker? Ja, weiß das wer? Gibt's dafür jetzt am Samstagvormittag 100 Euro und das ist die Gewinnernummer, die 0137 90 30 200 0137 90 30 200 50 Cent aus allen deutschen Netzen. Vorher noch ein paar Regeln.
2: Mitmachen bitte ab 18, an Minderjährige werden keine Gewinne ausgezahlt. Jeder Anruf kostet 50 Cent aus allen deutschen Netzen. Bitte darauf achten, dass nicht jeder Anruf, der Kosten produziert, auch automatisch ins Studio gelangt. Gewinnchancen im Leitungsspiel 1 zu 200.000. Parallel dazu kann die Redaktion jederzeit ausgewählte Anrufer per Zufallsprinzip direkt ins Studio durchstellen. Die Teilnahmebedingungen sind auf cashquiz.de zu finden. Dort sind dann später auch alle Lösungen und Gewinner notiert und ein Spiel dauert maximal bis Sendungsende.
1: So, wir starten hier in den WM-Countdown. 100 Euro kannst du gewinnen, live im Radio, wenn du weißt, was das hier ist. Boah, weiß nicht, ob das überhaupt noch jemand kennt. Bin sehr gespannt. Es gibt dafür, wie gesagt, 100 Euro zu gewinnen. Live hier im Radio unter der 0137 90 30 200 0137 90 30 200 für 50 Cent aus allen deutschen Netzen. Mit Leitung 3 bist du live bei uns in der Show. Und live hier in der Show ein Mann, der ist ja deutlich älter als die Sendung, die wir hier heute suchen, der Carsten. Ich grüße dich.
3: Ja, ja, ist schon richtig so. Geht ja schon wieder gut los hier.
1: Ja, ja, na
3: fantastisch.
1: Klar.
3: Obwohl das eigentlich, das macht ja immer der Spielchef, der sucht das aus. Und der geht immer von sich aus.
1: Das ist
3: ne?
1: wohl wahr.
3: Der geht
1: ja.
3: von sich aus und denkt, das müssen ja alle kennen, weil ich kenne das ja auch noch. Aber dass er 120 Jahre alt ist, das ist natürlich, ne, aber gut.
1: Gehen Grüße raus an dieser Stelle. Und ein kleiner Tipp, der Torben bei einer vorhergehenden Sendung nehme ich schon mal da und meinte dabei das.
2: Torben, wir brauchen auf jeden Fall jetzt hier die richtige Lösung. Was ist es denn nun für eine Fernsehsendung?
4: Na, die Pippi, die Pippi Langstrumpf.
2: Die Pippi Langstrumpf. Also ja. ich mach dir jetzt die Pippi Langstrumpf nicht vor, wie die klingt, die Melodie. Aber nee, das stimmt nicht. Pippi Langstrumpf klingt anders.
3: Ey, gut so, dass du es nicht vorgemacht hast. Sehr gut.
2: Wohl wahr, aber es geht ja nochmal hier drum. Lass uns bitte nochmal durchstarten, weil ich möchte das jetzt hier nicht so hängen lassen. Ist es okay, Carsten?
3: Komm, mach mal. Auf Gott geht's. 100 Euro für die richtige Antwort.
1: Jawohl, 100 Euro gewinnst du. Live, netto, steuerfrei an diesem WM-Samstag. 0137 90 30 200. Das ist nicht Pippi Langstrumpf, nein. 0137 90 30 200. 50 Cent aus allen deutschen Netzen. Und da klingelt's schon wieder live durchgestellt mit dem Chance-Button. Hallo?
5: Hallo, hier ist Ramona.
1: Ramona,
5: hallo.
1: Was kommt raus?
5: Löwenzahn.
1: Und das ist natürlich richtig. Herzlichen Glückwunsch, 100 Euro gewonnen. Und damit machen wir auch direkt weiter mit den nächsten 100 Euro, die du live hier im Radio gewinnen kannst an diesem WM-Samstag. Was ist jetzt das? Aha. Also einfacher wird's heute nicht, das stellen wir fest. Also es ist auch eine Fernsehsendung, aber wer weiß denn noch, was das hier ist, bitte? Und wer da eine Idee hat, naja. Die nächsten 100 Euro kannst du hier gewinnen, live unter der 0137 90 30 200 0137 90 30 200 50 Cent aus allen deutschen Netzen. Wir sind hier im WM-Countdown.
3: Ja.
1: Und ganz Countdown-mäßig kannst du auch wirklich drauf warten, bis das Geld bei dir auf dem Konto landet. Das ist nämlich sehr zeitnah, ne?
3: Ja, um in dem Bild zu bleiben, es wird weltmeisterlich schnell auf eurem Konto sein. Heute Nachmittag per Echtzeitüberweisung.
1: Jetzt geht's aber hier drum. Was ist das? Also noch vor Anpfiff heute Abend um 21 Uhr, bevor die Deutschen wieder spielen, hast du die 100 Euro garantiert schon auf dem Konto. Das können wir nochmal so sagen, ne?
3: So ist es. Aber es ist 22 Uhr. Muss ein bisschen länger wach bleiben. Deswegen musst du ein bisschen mehr Cola kaufen. Oder kannst du ja mit dem Geld.
1: Naja, da wird's heute, reicht's nicht beim doppelten Espresso. Also nochmal, was suchen wir hier bitte? Was ist das für eine Fernsehsendung? Wenn das jemand kennt, dann ran an die Buletten. 100 Euro kann man gewinnen, netto und steuerfrei. Aber bitte auch nicht wie Björn machen. Der war auch schon mal in der vorhergehenden Sendung. Da meint er das.
6: Was hast du raus?
7: Das ist der rosa-rote Panther.
6: Oh, aha.
8: Aha.
6: Gute Idee, finde ich.
8: Na, dran, aber doch vorbei.
6: Tut mir leid, Björn. Tut mir leid.
3: Nein, doch.
1: Kindheitserinnerung hoch, ne? Aber es ist nicht der rosa-rote Panther. Stimmt nicht.
3: Leider, nein. Du, ich lege nochmal einen Huni drauf. 200 Euro.
1: Echt?
3: Und auch dieses Geld ist heute Nachmittag schon auf dem Konto. Also, wir verdoppeln.
1: Die WM-Party wird sehr üppig heute Abend, das können wir mal festhalten. Es geht hier drum. Was ist das für 200 Euro? So, wir haben gehört, rosa-roter Panther. Ja, stimmt, hätte sein können. Ist es aber nicht. Wer kennt's? 0137 90 30 200. Wir sind in unserer WM-Countdown-Show. Du kannst 200 Euro WM-Geld gewinnen unter der 0137 90 30 200. 50 Cent aus allen deutschen Netzen mit Leitung 3. Bist du auch wirklich live bei uns in der Show? Mhm. So wie Ramona. Jetzt kommst du bitte zu uns. Und also wenn das noch jemand kennt, dann bitte jetzt. Astrid war auch schon mal in einer anderen Sendung. Da meinte das.
6: Was hast du raus, bitte?
0: Bugs Bunny.
6: Oh Mann, Astrid, ich hätte es dir so gegönnt. Das ist leider auch nicht richtig.
1: Ja, kenne ich auch. Bugs Bunny, habe ich geliebt, aber absolut. Ist nicht die Sendung, die wir suchen, liebe Freunde. Ich weiß, heute super heiß und dann auch noch WM-Spiel. Es wird schwierig heute, sind wir uns alle bewusst. Was machen wir, Carsten? Abbrechen, also, nächstes Spiel?
3: Ich versuch's mal mit ein bisschen Motivationsgeld. Wir verdoppeln nochmal. 400 Euro für die richtige Antwort gibt's jetzt für euch. 400 Euro jetzt.
1: Boah, krass. Okay, also wir waren bei 100 Euro. Für den hier, es geht jetzt um 400 Euro, die gewinnst du, das Geld wird rausgehen. Wer weiß, was das ist, dann bitte jetzt 400 Euro mitnehmen am WM-Samstag unter der 0137 90 30 200 0137 90 30 200 50 Cent aus allen deutschen Netzen mit Leitung 3. Carsten, kommt man ja auch wirklich live zu uns in die Show.
3: Ja,
1: da gibt es keine Umleitung irgendwo anders hin, ne?
3: Nee, mit Leitung 3 direkt rein, also kein Anrufbeantworter, kein Rückruf oder Callcenter oder so, sondern wirklich dann direkt rein, ja, absolut.
1: Wer schnappt sich das WM-Geld von 400 Euro nochmal am 20. Juni, also heute, der Tag, wo die deutsche Nationalmannschaft ihr zweites Gruppenspiel bestreitet, an diesem Tag noch hast du die 400 Euro zu deiner freien Verfügung auf deinem Konto, wenn du weißt, was das hier ist. Boah, für 400 Euro, man muss es erstmal wissen, das ist schon echt lange her, ne?
3: Das ist wohl wahr, deshalb gebe ich jetzt auch nochmal einen 100er als weltmeisterlichen Bonus obendrauf für noch ein extra Eis heute Nachmittag vorm Spiel. 500 Euro, jetzt.
1: Als ob er nicht schon verdoppelt hätte. Okay, es geht um 500 Euro WM-Geld, jetzt zu gewinnen. 500 Euro, kein Quatsch, unter der 0137 90 30 200. Aber jetzt bitte schön gerne auflösen unter der 0137 90 30 200. 50 Cent aus allen deutschen Netzen. 500 Euro gewinnst du hier, live, jetzt.
3: Ja.
1: Aber nicht mehr Lili war in der vorhergehenden Sendung da, meinte das.
6: Ja, sag mal die Antwort. Okay, mach mal.
5: Ja, das ist hier Speedy Gonzales, die schnellste Maus von Mexiko.
9: Ich glaube, Mandy, du bist die schnellste Maus.
6: Ich glaube, du bist die schnellste Anruferin, die wir jemals hatten mit der schnellsten Antwort. Speedy Gonzales ist es aber trotzdem leider nicht, du. Es tut mir leid. Tut mir leid.
1: Boah, jetzt wird's richtig abstrakt. Also Speedy Gonzales sagt mir auch noch was, aber ist schon elendig lange her.
3: Speedy B, Speedy Wo.
1: Ich glaube, lass es uns vielleicht wirklich abbrechen, weil ich weiß nicht, das Wetter spielt heute total gegen uns, Fußball spielt gegen
3: uns. Ich verstehe dich. Aber das Ding ist, diejenigen, die es wissen, die sagen dann noch, deshalb, pass auf, ich lege jetzt nochmal ein 100er drauf, 600 Euro. Mhm. Und das Geld ist heute Nachmittag auf eurem Konto. Also, 600 Euro ab jetzt.
1: Ich bin gespannt, wer es raus hat überhaupt. Nochmal, es geht um diese Sendung hier. Was ist das für eine Sendung? Und wer das raus hat, wählt bitte jetzt für 600 Euro die 0137 90 30 200. Das Geld wird rausgehen. 600 Euro unter der 0137 90 30 200. 50 Cent aus allen deutschen Netzen mit Leitung 3. Bist du live sofort bei uns in der Show.
2: Mitmachen bitte ab 18. An Minderjährige werden keine Gewinne ausgezahlt. Jeder Anruf kostet 50 Cent aus allen deutschen Netzen. Bitte darauf achten, dass nicht jeder Anruf, der Kosten produziert, auch automatisch ins Studio gelangt. Gewinnchancen im Leitungsspiel 1 zu 200.000. Parallel dazu kann die Redaktion jederzeit ausgewählte Anrufer per Zufallsprinzip direkt ins Studio durchstellen. 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
1: So, wir stellen fest, es ist immer noch keiner da, Carsten.
3: Das ist richtig, es ist noch kein Klingeln und darum, das Thermometer steigt und der Gewinn steigt auch. Folgendes. 750 Euro.
1: Echt?
3: 750 Euro heute für euch aufs Konto. Das ist der Hitzebonus.
1: 750 Euro live im Cash-Quiz zu gewinnen, das Geld wird rausgehen. Wer weiß, was das hier ist, gewinnt das Geld. unter der 0137 90 30 200. Das ist wirklich die Gewinnernummer. Nur für denjenigen, diejenige, die ja weiß, was hier rauskommt, was das für eine Sendung ist. 0137 90 30 200. 50 Cent aus allen deutschen Netzen mit Leitung 3. Bist du live hier in der Show? Und nochmal die Frage, wer weiß, was das hier ist, der kommt bitte zu uns. So wie Tanja, die war nämlich in einer anderen Sendung schon mal da und meinte das.
3: Was ist deine Lösung, bitte?
5: Ich glaube, es ist das Dschungelbuch.
3: Das Dschungelbuch? Oh Gott, ich habe das Dschungelbuch ehrlich gesagt nie gesehen.
9: Nee, Mirko, da bin ich auch raus, keine Ahnung.
3: Aber es, ich kann dir leider nur so viel sagen, es ist falsch.
1: Es ist nicht das Dschungelbuch. Eine ganz normale Fernsehsendung. Ist es nicht der Punkt jetzt, wo wir abbrechen sollten, Carsten?
3: Wir dürfen es nicht machen, sonst gibt's Ärger mit dem Spielechef. Folgendes, ich lege jetzt wirklich, also jetzt gebe ich nochmal alles für euch. Ich lege euch jetzt hier 1.000 Euro rein ins Spiel. Und das Geld ist heute Nachmittag auf dem Konto. Es ist ohne Quatsch per Echtzeitüberweisung. Ich meine es ernst, das ist wirklich auch. Also 1.000 Euro jetzt drin, heute Nachmittag auf eurem Konto.
1: 1.000 Euro jetzt gewinnen unter der 0137 90 30 200. Wir sind live und warten live auf ein Telefonklingeln. Unter der 0137 90 30 200. 50 Cent aus allen deutschen Netzen. 1.000 Euro WM-Geld. Wir haben leider so viele falsche Antworten in der Vergangenheit gehört. Rosa-roter Panther, Bugs Bunny, Speedy Gonzales und das Dschungelbuch. Die Frage ist aber immer noch, was ist das? Ich meine, für viele liegt das vielleicht auch schon einfach zu lange zurück. Viele erinnern sich gar nicht mehr und die sind jetzt alle ausgeschlossen von diesem Rätsel, ne? Also die Frage ist, wer gewinnt hier überhaupt 1.000 Euro, Carsten?
3: Ich hoffe, dass es jemand noch lösen kann, dass jemand sich erinnert. Vielleicht mit der geballten Familienpower, ich weiß es nicht. 1.000 Euro, ich verdopple jetzt noch eure Gewinnchance, damit es leichter wird für diejenigen, die es wissen, dass die leichter reinkommen können. Die doppelte Chance mit der Leitung 3 und der Leitung 6. Jetzt reinkommen, jetzt 1.000 Euro holen, doppelte Chance.
1: Zwei Studioleitungen sind jetzt offen. Zwei Leitungen führen direkt zu uns in die Show. Damit kannst du die Lösung nennen und 1.000 Euro WM-Geld heute an diesem wichtigen Fußballtag mitnehmen. Heute auf dem Konto 0137 90 30 200. Die Gewinnernummer zu uns ist die 0137 90 30 200. 50 Cent aus allen deutschen Netzen. Ist gerade irgendwer live an diesem heißen Samstag am Radio und kann uns garantiert sagen, was das hier ist? Letzte Antwort, die wir da schon mal gehört haben, war es Dschungelbuch. Speedy Gonzales, Bugs Bunny haben wir gehört. Wir sind mittlerweile bei 1.000 Euro und ich gucke aufs Telefon. Danke für die doppelte Gewinnchance, aber es ist immer noch keiner da. Also mehr Zeichen, dass dieses Rätsel doch etwas zu komplex ist, lieber Carsten. Also mehr Zeichen braucht's ja nicht.
3: Es ist so, also es ist keiner in Leitung 3 und keiner in Leitung 6. Ich habe gerade nochmal geschaut. Deswegen, ich gebe jetzt eine dritte Leitung mit rein. Komm, die Leitung 8 gebe ich noch mit dazu. Jetzt machen wir die dreifache Gewinnchance für euch. Achtung, das kann ganz schnell gehen. Dreifache Gewinnchance ab jetzt.
1: Drei Studioleitungen sind jetzt geöffnet. Eine von diesen drei Leitungen treffen. Zu uns kommen, Lösung nennen, 1.000 Euro gewinnen. Nochmal ganz ehrlich, ist irgendwer gerade am Radio und weiß, was das hier ist? Also irgendwer bitte, irgendwer für 1.000 Euro unter der 0137 90 30 200 0137 90 30 200 50 Cent aus allen deutschen Netzen. Gott, wir haben es auch gleich schon wieder 11.45 Uhr. Das Cash-Quiz ist schon wieder gleich zu Ende. Und es ist immer noch keiner da. Wir haben so viele falsche Antworten gehört. Bugs Bunny, Rosa-roter Panther, Speedy Gonzales, das Dschungelbuch. Die Frage ist doch aber bitte, was ist das hier?

0: Das haue ich jetzt raus. Ich gebe euch die 12 und die 14 noch mit dazu. 5 Leitungen führen jetzt zu uns.
1: Oh Gott! 5 Studioleitungen sind geöffnet. Wir haben es gleich 11.45 Uhr. Wer weiß es? 0137 90 30 200. 0137 90 30 200. 50 Cent aus allen deutschen Netzen. Ich weiß nicht, wer gerade zuhört, ob überhaupt irgendwer zuhört. Ich kann es keinem verdenken, der bei diesem heißen Wetter gerade nicht Radio hört. Aber das ist gerade echt auch ein Problem für uns, weil wir auch ein Rätsel haben, wo ich mir doch sehr sicher bin, die meisten wissen es halt nicht mehr, was das ist. So, und jetzt hängen wir hier mit unseren 1000 Euro fest, würden die gerne raushauen und keiner ist da. 0137 90 30 200, 50 Cent aus allen deutschen Netzen. Regie wird auch schon ungeduldig, aber wir haben gerade echt massive Probleme, Carsten, und wir sind auf Sendung.
0: Absolut, wir sind definitiv auf Sendung. Wir brauchen jetzt noch jemanden, der es wirklich löst innerhalb der nächsten Sekunden. Bitte am besten 17. Das ist die Leitung, die ich jetzt noch mit dazugebe. Die Leitung 17 kommt noch mit dazu. 6-fache Gewinnchance. Holt euch eine von 6 Leitungen. Es sind 6 Gewinnleitungen. Ihr müsst nur eine davon erwischen, egal welche, und ihr holt euch die Kohle.
1: 6 Studioleitungen sind jetzt geöffnet. Gott, wir haben es schon nach 11.45 Uhr. Das Cash-Quiz ist gleich zu Ende. Die 1000 Euro werden rausgehen. Das ist unser Versprechen, unsere Garantie. 0137 90 30 200, 0137, 90, 30, 200, 50 Cent aus allen deutschen Netzen. Okay, Regie kündigt an, die Sendung wird gleich beendet. Dann hören wir das letzte Mal rein. Okay, dann ist es jetzt so. Es ist einfach so. Wir hören das letzte Mal rein in diesen Schnipsel. Die Frage ist, was ist das für eine Fernsehsendung? Wir haben einige falsche Antworten gehört. Dschungelbuch, erinnere ich mich, Bugs Bunny, Rosa-Roter Panther, alles falsch. Weiß irgendwer, was das ist? Dann bitte jetzt für 1000 Euro jetzt anrufen und gewinnen unter der 0137 90 30 200. Und gleich habe ich dann auch keine Möglichkeit mehr, wenn sie uns vom Sender runternehmen. Das Geld wird aber rausgehen. 0137 90 30 200. 50 Cent aus allen deutschen Netzen. So, Carsten, Angriff jetzt.
0: Du, ich mache nochmal Folgendes. Ich gebe euch jetzt, Achtung, 4 Leitungen auf einmal dazu. Und zwar die 25, 26, 27 und 28 direkt nebeneinander liegend. Das ist jetzt die 10-fache Gewinnchance. In 3, 2, 1, jetzt. Achtung, das kann ganz schnell gehen.
1: 10 Studioleitungen, 10. 10 Leitungen stehen auf grün. 10 Leitungen führen ins Studio. Lösung nennen, 1000 Euro gewinnen. Was ist das? Und wir haben jetzt wirklich nur noch ein paar Sekunden Zeit. Unter der 0137 90 30 200. Hörst du es klingeln? Ich auch nicht. Ist noch keiner da. 0137 90 30 200. 50 Cent aus allen deutschen Netzen. Regie kündigt an, die Sendung wird in weniger als 180 Sekunden beendet. Dann ist hier finito. Die 1000 Euro müssen aber rausgehen. Das steht in unseren Regeln. Carsten, ist schon irgendwer da gerade?
0: Es ist noch keiner in den 10 Leitungen. Es hat noch nicht geklingelt. Das heißt natürlich, das Geld ist noch da. Die 1000 Euro könnt ihr euch jetzt noch holen in den letzten Sekunden. Wir werden nicht verlängern. Das heißt, es wird jetzt passieren. Und darum gebe ich euch jetzt nochmal 3 Leitungen mit dazu. Die 33, 36 und die weltmeisterliche Glücksleitung 1 kommen mit dazu. Heißt, 13-fache Gewinnchance. Die 13 bringt euch jetzt Glück. In 3, 2, 1, jetzt.
1: Letzte Amtshandlung von uns. Das ist die beste Gewinnchance der gesamten Show. Du weißt, was das ist?
0: Ja.
1: 13 jetzt. Leitungen sind offen, keine 120 Sekunden mehr. 0137 90 30 200 und die 1000 Euro, sie werden rausgehen unter der 0137 90 30 200 50 Cent aus allen deutschen Netzen. Liebe Regie, bitte lasst uns noch auf dem Sender. Die 1000 Euro werden und sie sollen rausgehen. Sie werden rausgehen, bis wir hier die richtige Lösung hören zu diesem Schnipsel. Das ist nicht das Dschungelbuch. Okay, wir haben keine 90 Sekunden Zeit mehr. Carsten, ist schon irgendwer da?
0: Es ist noch keiner da. Ich habe noch kein Klingeln gehört. Du hast auch noch kein Klingeln gehört, oder? Das heißt, wir müssen jetzt wirklich ganz genau hinhören. Wir brauchen jetzt von euch die richtige Antwort. Sobald die fällt, geht sofort das Geld raus. 1000 Euro heute aufs Konto. Jetzt anrufen, 13-fache Chance. Die letzten 70, 69, 68. Wir brauchen euch jetzt.
1: So, Musik ist auch schon aus. Also hier ist Totenstille. Wir brauchen bitte jetzt ein Klingeln. Wer es weiß, wählt die 0137 90 30 200. 1000 Euro für die richtige Lösung. 60 Sekunden. Ich habe keine Zeit.

0: mehr. Es müsste jetzt gerade eigentlich schon klingeln unter der 0137 90 30 250 aus allen deutschen Netzen. Und wenn du wirklich weißt, welche Fernsehsendung wir suchen, 13 Leitungen sind geöffnet. 1000 Euro. Heute Nachmittag, noch vor Anpfiff des nächsten Deutschlandspiels auf deinem Konto. 0137 90 30 200. Irgendwer, der weiß, was das ist. 0137 90 30 250 Cent aus allen deutschen Netzen. Und wenn du dann gleich unsere Stimmen in deinem Telefon hörst, bitte nicht auflegen. Du gewinnst hier 1000 Euro für die richtige Lösung. Wie krass ist denn das eigentlich? Durchgestellt mit dem Chance-Button live. Hallo, wer ist da?
1: Hallo, hier ist der Gletscher Christopher.
0: Christopher, was hast du raus, bitte?
1: Der rote Panzer.
0: Nee, das haben wir doch schon gehört. Es ist Tom und Jerry. Unter allen, die heute angerufen haben, werden die 1000 Euro verlost. Also wenn es gleich klingelt, bitte rangehen. Oh, rosa-roter Panther hatten wir doch schon.

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5: Hi nun am ultimativen Sommerwochenende. Hi, ich bin Marie und wir sorgen dafür, dass der Soundtrack auch noch zum Wetter passt. Gleich gibt's die Dire Straits mit Walk of Life und hier ist Jennifer Lopez mit Let's Get Loud.

Michael Jackson mit The Way You Make Me Feel. Was für ein toller Song. Ja, zum Glück war das nur eine Falschmeldung. Millionen von Menschen haben um Bee Gees Sänger Barry Gibb getrauert. Auf Social Media wurde fälschlicherweise sein Tod gemeldet. Fans waren super traurig, deswegen ist die Erleichterung umso größer. Der 79-Jährige ist doch nicht tot. Hier ist einer seiner bekanntesten Songs. Hier hören wir seine ultimative Stimme, die die größten Hits der Bee Gees geprägt hat. Hier ist How Deep Is Your Love. 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

0: Der Hambi bleibt, und zwar ganz offiziell. Jahrelang haben sich ja Tausende von Menschen und Aktivisten für den Erhalt des Hambacher Forsts eingesetzt. Und jetzt steht fest, der Wald in NRW soll dauerhaft unter Naturschutz gestellt werden. Wie oft war der Hambacher Forst in den Nachrichten Thema, war zum Symbol der Klimabewegung geworden. Ursprünglich war mal 4000 Hektar groß, jetzt sind nur noch 500 Hektar übrig, aber die verbleibenden Flächen, die sollen zukünftig geschützt und langfristig sogar wieder mit anderen Waldgebieten verbunden werden. Ein kleiner Erfolg für den Naturschutz.
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Thunder von East 17, das gibt sowas von 90er Vibes und wir haben für euch nicht nur die besten 90er, sondern auch mehr 80er und dieser Song hier, das ist für mich einer der Motivationssongs schlechthin, denn am Ende wird alles gut. Hier ist Journey mit Don't Stop Believing, hört nicht auf daran zu glauben. 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Schönen Samstag euch.

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1: Mit Marie Gomez, seid ihr bereit für die ultimativen Samstags-Vibes? Gleich gibt's Musti mit Horny und hier ist Lionel Richie und Dancing on the Ceiling.

Hey Little Girl von Ice House. In den USA hat eine Dance Crew einen Tanzwettbewerb mit einer richtig geilen Choreo zu einem Song von NSYNC gewonnen. Und seitdem kursiert diese Choreo überall auf Social Media. Menschen machen diese Choreo nach und ich kann es total verstehen, denn ich bleibe jedes Mal hängen und liebe es, mir diesen Gute-Laune-Tanz anzuschauen. Hier ist einer der besten Songs von NSYNC. Bye, bye, bye. 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Hey.

0: Wie cool ist das denn? Dass Fußball verbindet, das wissen wir ja schon. Aber dass es sogar ein ganzes Parlament eint, das ist auf jeden Fall was Besonderes. Die norwegischen Fans sorgen nämlich bei der WM gerade mit einer besonderen Jubelaktion für ganz viel Begeisterung weltweit. Gemeinsam wird nämlich gerudert. Die kollektive Ruderbewegung ist inzwischen so beliebt, dass sogar das norwegische Parlament mitgemacht hat. Und dieses Video ist viral gegangen. Man muss sich das vorstellen, mitten zwischen wichtigen Abstimmungen haben die Abgeordneten eine kurze Pause eingelegt und haben der Nationalmannschaft einen lautstarken Gruß aus der Heimat geschickt in Form der berühmten Ruderbewegung. Und das sieht so cool aus, wie schön, dass Sport Menschen zusammenbringen kann, auch wenn sie anderer Meinung sind.
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Sounds Like a Melody von Alphaville. Schnappt euch ein gutes Getränk. Es kann sowas wie ein alkoholfreies Radler sein, ein Aperitivo oder einen richtig schönen Eiskaffee oder ein Eistee. Dazu gibt's von uns diesen Ohrwurm zum Mitsingen. Absoluter Klassiker, bei dem man sich einfach wohlfühlt. Hier ist Grover Washington Jr. zusammen mit Bill Withers. Just the two of us. 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
4: Mit Marie Gomez. Ich hoffe, ihr genießt euren Sommer in vollen Zügen. Wir liefern euch dazu die perfekten Songs. Gleich gibt's Aha mit Take On Me. Und hier sind die Spice Girls mit einem richtig schönen Gruß aus den 90ern. Und Spice Up Your Life.

Bob Marley mit Could You Be Loved? Also ich werde ab jetzt so Cocktailschirmchen in jedes Getränk tun, egal ob da Alkohol drin ist oder nicht. Das macht aber richtig Urlaubsfeeling. Dazu unsere Playlist. Hier ist der nächste gute Laune-Song von Leo Sawyer. You Make Me Feel Like Dancing. 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

Don't Go bei Nostalgie. Und ich dachte mir schon, wenn ich behaupte, ich liebe Rock'n'Roll, dann muss ich auch ein bisschen mehr Hintergrund darüber wissen und habe mal ein bisschen recherchiert. In den 50er Jahren ist Rock'n'Roll als eine Fusion aus afroamerikanischer Musik und Country-Musik entstanden. Es war damals auch super verwegen und Rock'n'Roll war ursprünglich Slang für Sex. Denn viele der Lyrics damals, die galten im konservativen Amerika der 50er Jahre als absolut schockierend. Kein Wunder also, dass junge Menschen es als eine Art Befreiung empfunden haben. Hier sind Joan Jett und the Blackhearts mit einer Liebeserklärung an den Rock'n'Roll. Hier ist I Love Rock'n'Roll, ein absoluter Klassiker. 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
3: Mit Marie Gomez, hi, ich wünsche euch ein sensationelles Sommerwochenende. Wir liefern euch den Soundtrack dazu, gleich Michael Jackson mit You Are Not Alone. Und hier sind Bananarama, sozusagen die Mutter aller Girlgroups, mit Robert De Niro's Waiting.

zu Studio von Phil Collins. Und jetzt gibt's eine Hommage an den Disco-Sound der 70er. Und zwar von keinem geringeren als Robbie Williams. Einer seiner erfolgreichsten Songs. Hier ist Supreme, absoluter Ohrwurm. 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

0: Kunst zum Mitmachen statt nur anschauen. In einer neuen Ausstellung im Hamburger Bahnhof in Berlin liegen aktuell 400.000 Holzklötze rum. Besucherinnen und Besucher, die können daraus bauen, das Ganze wieder niederreißen, experimentieren und einfach nur verweilen. Begleitet wird das Ganze von Musikperformances, sodass ständig was Neues entsteht und alle machen mit. Kinder, aber auch Erwachsene und Senioren. Bei denen war es teilweise schon ein bisschen länger her, dass sie mal Bauklötze in der Hand hatten. Und das Schöne ist wirklich, dass bei dieser Ausstellung Kunst zu einem gemeinsamen Erlebnis wird. Also, wenn ihr nächster Zeit in Berlin seid, dann ist diese Ausstellung auf jeden Fall eine klare Empfehlung.
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Man at Work mit Down Under für euren Samstagnachmittag bei Nostalgie. Falls ihr zu den Fleißigen gehört, die trotz dieser Hitze noch Sport macht, dann habe ich jetzt den perfekten Song, der als Motivation dient. Nehmt uns gerne mit. Hier ist ein Song aus dem Soundtrack von Rocky IV. Es geht um inneren Kampf, Entschlossenheit und Widerstandskraft. Chaka, ihr schafft das. 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
10: Sie auch so die Sommerzeit. Hi, ich bin Marie und liebe es, das Wochenende mit euch zu verbringen mit richtig guter Musik. Gleich gibt's The Beautiful South mit Song for Whoever und hier ist der unvergleichliche Bryan Adams mit Have You Ever Really Loved a Woman?

Jennifer Rush, oh, die fand ich damals richtig toll. I Come Undone bei Nostalgie, mehr 80er und die besten 90er für euch. Und jetzt gehen wir sogar 50 Jahre zurück. So alt ist der Song von Jerry Rafferty, ein absoluter Klassiker. Hier ist Baker Street zum Lauterdrehen, Feuerwochenende. 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

0: der Ziele, das ganz oben auf meiner Bucketlist stehen, ist Australien. Und ich habe mich schon mit mehreren Menschen drüber unterhalten. Die Reise dorthin ist nicht ganz ohne. Das soll jetzt ein bisschen einfacher werden, denn Qantas plant ab kommenden Jahr den längsten Direktflug der Welt. Und zwar von London nach Sydney. Ohne Zwischenstopp. Mehr als 18.000 Kilometer liegen nämlich zwischen den beiden Städten. Und das ist schon ein Gamechanger, denn was früher mehrere Flüge und lange Wartezeiten bedeutet hat, soll künftig in einem Rutsch möglich sein. Also einmal einsteigen und 22 Stunden später wieder aussteigen. Das muss man natürlich auch aushalten, so lange in einem Flugzeug zu sein. Aber wenn man zu den Menschen gehört, die ganz entspannt schlafen können, ist das auf jeden Fall ein Riesen-Win.
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Das war auch eine richtig tolle Zusammenarbeit. Hatte niemand auf seiner Bingo-Karte. Enrique Iglesias und Whitney Houston mit Could I Have This Kiss Forever? Was für ein toller Song. Und jetzt gehen wir in die 80er zurück. Auch eine ganz besondere Stimme. Sehr markant, Melissa Etheridge mit Like the Way I Do. Zum Metzingen. 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Ich hoffe, ihr findet irgendwo ab

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8: Deutschland ist im Sommermodus. Hi, ich bin Marie Gomez, freue mich, dass ihr dabei seid. Ihr wisst, ihr könnt uns auch selbst zum Badesee mitnehmen. Einfach über unsere kostenlose Nostalgie-App. Also wenn ihr das morgen vorhabt, dann packt auf jeden Fall noch eine Box ein, euer Handy und ab dafür. Ich bin Marie Gomez und hab gleich den großartigen Song von Lenny Kravitz dabei, Stillness of Heart. Und hier sind die Bangles mit Manic Monday.

Stay on These Roads von Aha. Und ich kann es immer noch nicht glauben. Über 25 Jahre ist dieser Song und der macht immer noch so Laune und richtige 90er-Vibes. Hier sehen die No Angels mit Daylight in Your Eyes. Genießt diesen schönen Sommertag. Nur die größten Songs bei Nostalgie.

0: Sommerfeeling pur in Deutschland. Morgen ist sogar Sommersonnenwende, der längste Tag des Jahres. Und obwohl die Tage jetzt nach und nach kürzer werden, sind die nächsten Wochen auf jeden Fall Zeit der lauen Abende, spontane Grillrunden. Ich hoffe, ihr werdet den ein oder anderen Sonnenuntergang genießen können. Und zu all dem könnt ihr uns immer mit dabei haben, und zwar über unsere kostenlose Nostalgie. Da habt ihr nicht nur unser normales Programm am Start, wir haben auch diverse Musikstreams für euch. Für jeden Geschmack ist was dabei. Ich kann euch aber vor allem unseren Sommerstream ans Herz legen. Also genießt die langen Tage. Die Natur schenkt uns gerade einfach besonders viel Tageslicht. Vielleicht heute ganz spontan noch eine kleine Fahrradrunde drehen zu einem besonders schönen Sonnenuntergangsaussichtsspot.
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I Got You Babe von UB40 und Chrissy Hynde. Speaking of legendäre Songs, diesen Song, den habe ich schon als junges Mädchen rauf und runter gesungen, mochte ihn sehr, wahrscheinlich auch, weil mein Vater einfach ein großer Fan von Phil Collins war. Hier ist Another Day in Paradise. Genieß diesen schönen Sommerabend, jetzt ab 18 Uhr sogar mit unserer Nostalgie Saturday Night Party zum Lauterdrehen. Schönen Samstag euch.

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9: Freunde der gepflegten Party-Songs. Schön, dass ihr eingeschaltet habt wieder. Sommersonne, gute Laune heute war's, ne? Gleich, oder ist immer noch, No Mercy, Where Did You Go? Nach Belinda Carlisle und zum Reinstarten. Was zum Mitsingen? Made in Germany. Blümchen mit Boomerang.

0: Where Do You Go? Hier bei Nostalgie. Eigentlich ein Song von LaBouche, erfolgreich gemacht haben ihn aber die Jungs von No Mercy, die man laut ihrer Website übrigens immer noch für private Feiern und Firmen-Events buchen kann. Wär doch cool, oder? Mal wieder ein Grund nach Jahren bei der internen Sommerfeier vorbeizuschauen. Hier sind die größten Party-Songs. Mit denen geht's durch den Samstagabend. Al Corley jetzt.
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0: Gemi, Hope, Giovanna. Mega Song, einfach. Ich liebe den Song. Nur die größten Party-Songs hier bei Nostalgie am Samstagabend und zusammen gehen wir durch den letzten Frühlingsabend 26. Ja, also ich komme damit auch nicht klar. Ne? Offiziell ist noch, also wenn man kalendarisch schaut, beginnt der Sommer morgen früh um 10.24 Uhr. Da könnten die Temperaturen aktuell passender nicht sein. Wir liefern euch den Soundtrack dazu. 80er gleich mit den Backstreet Boys. Glenn Frey ist mit dabei und jetzt extra Ladung, gute Laune gleich. Aber genießt euer Wochenende, wollte ich sagen. Manchmal, ne, bei der Hitze, da kann schon mal sein, dass man Knoten in der Zunge kriegt.
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Ist überragend. Hat AJ übrigens auf Instagram gut zusammengefasst. Die 90er werden niemals verschwinden. Genauso wenig wie die Backstreet Boys. Da bin ich mir ziemlich sicher. Get down. Hier bei Nostalgie. Gleich, also gilt, das gleiche gilt auch für Mark Over. Die sagen, ans Aufhören denkt auch er noch lang nicht. Vor einer knappen Woche hat er erst einen neuen Song rausgehauen. Unsterblich gemacht hat er sich aber schon Mitte der 90er mit der Nummer hier. Tears Don't Lie bei Nostalgie. Am Samstagabend nur die größten Party-Songs. Zeit, das Radio mal richtig aufzudrehen.

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1: Die 90er rufen OMC. How bizarre. Ich liebe diesen Song. Der ist so großartig, oder? How bizarre. Gibt's nach Powerfrau Tina Turner, die ist mit dabei in der Playlist. Und jetzt Rednecks Old Pop in an Oak.
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Die 90er, einfach der Song, ne, macht sofort, ich weiß nicht, wirklich, dieses Klischee, der Song zaubert dir ein Lächeln ins Gesicht, aber da trifft's doch, oder? OMC Hobbystar, hier bei Nostalgie. Ein Song, der bei der Band so gut angekommen ist, dass sie damals direkt das ganze Album nach der Nummer benannt haben. Ähnlich wie bei Andrea. Erfolgsalbum Mitte der 80er, benannt nach der Nummer Like Humphrey Bogart. Wobei das gar nicht der erfolgreichste Song auf der Platte war, sondern der hier. I'm a Lover, Nostalgie, mit den größten Party-Songs am Samstagabend.

Ah, diese Hitze, oder? Bester Platz, wenn man den Bofrostmann fragt, ob man eine Runde mit um den Block fahren darf. Pro-Tipp auch zum Abkühlen. Tiefkühlpizza einfach nicht auftauen vorher. Schmeckt jetzt nicht. Egal. Welttag der Produktivität übrigens heute, keine Sorge. Heute steht nur eine Sache auf der Agenda, die kostenlose Nostalgie-App runterladen, falls ihr sie noch nicht haben solltet. Großer Tipp von mir, könnt ihr die größten Party-Songs am Samstagabend zum Beispiel überall mit hinnehmen. Smash Mouth gleich mit All Star, grandiose Party-Nummer. Franz Gallus mit dabei in der Playlist und die Bee Gees, Stayin' Alive, Nostalgie hier.

0: Ich liebe All-Star von Smash Mouth und DJ Bobo, nicht wegzudenken aus der Musikgeschichte, immer noch super erfolgreich. 1995 war der das erste Mal mit eigener Bühnenshow unterwegs, gerade eben ist er wieder auf Tournee. Vorband damals? Die Backstreet Boys, ja. Und im September 96 war er selber dann der Voreck zu Michael Jackson. So wild ist diese Welt, ne? Aber ich hätte mich da jetzt, wenn ich es nicht gelesen hätte, nicht auch noch dran erinnert. Aber so war das mal. Aktuell wieder auf Tour, wie gesagt, fast jeder seine Auftritte restlos ausverkauft. Bei den Songs auch kein Wunder. DJ Bobo, Pray bei Nostalgie.
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2: Holt euch die kostenlose Nostalgie-App, dann sind wir mit dabei, vielleicht auch gerade eben auf dem Weg zur Grillparty noch, weil später ja noch unsere Nationalmannschaft spielt, ne? Sind da jetzt da wirklich welche dabei, die überrascht sind, dieser Flo, gut, dass du es nochmal sagst? Ich glaube nicht. Sir Elton John gleich, I'm Still Standing, James Brown und der Sound der 90er, Dr. Alban, Look Who's Talking, schönen Samstagabend und Daumen drücken.

Elton John, I'm still standing. Flo hier bei Nostalgie. Ich hoffe, die deutsche Fußballnationalmannschaft hat noch ein paar Tore übrig nach dem 7:1 Auftaktsieg. Naja, vielleicht geht's ja in die Richtung auch. Ich mache auf jeden Fall nicht den Fehler, dass ich vorher sage, für jedes Tor trinke ich wie bei Curaçao ein Blue Curaçao. Nein, das wird, es war keine gute Idee. Hier ist Nostalgie und wir haben jetzt the one and only Vanessa Paradise, Be My Baby. Ja, sofort, das ist einer der Songs, wo du ab dem ersten Ton sofort weißt, wie der Song weitergeht, oder? Hier ist Nostalgie, nur die größten Party-Songs am Samstagabend.

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1: Da habe ich mir gedacht, jetzt wirklich, was wäre das Erste oder was machen wir aktuell ganz viel bei den heißen Temperaturen? Naja, eine kalte Dusche nehmen. Jetzt habe ich gelesen, es ist gar nicht so gut. Zumindest ist es nicht nachhaltig. Sobald man nämlich wieder trocken ist, steigt die Körpertemperatur und es haut an den Dampf raus. Stimmt eigentlich, ne? Stimmt, so wirklich nachhaltig hat es nie lang geholfen. Was empfehlen die Forscher? Lauwarmduscher. Die sind gefragt. Hilft bei 35 Grad im Schatten. Wesentlich besser. Da ist sich die Forschung einig. Also nicht kalt, lauwarm duschen. Über die Alexa sind wir auch im Badezimmer, falls ihr gerade in Richtung Dusche unterwegs seid. Mit dabei Depeche Mode, Shake the Disease, Whitney Houston mit dabei und jetzt gleich Culture Club Chameleon bei

Depeche Mode hier bei Nostalgie. Für alle, die schon die Minuten zählen bis zum Anpfiff bei der WM, unsere Schlandmannschaft gegen die Elfenbeinküste. Drinks stehen kalt, die Snacks kommen so langsam auf den Tisch und die Pre-Party läuft. Wir liefern den perfekten Soundtrack dafür. Jetzt Mr. President, Sound der 90er, Up and Away bei Nostalgie.

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